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Rattle the Cage. 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

0: Willkommen zum Wetter. 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
2: So, noch einmal ganz kurz Strecken für die nächsten knapp 2,5 Stunden, denn es geht los mit den StarFM Rock Top 30 mit deinen Rockcharts hier bei StarFM. Danke erstmal fürs Abstimmen in der StarFM Rock App und auf starfm.de. Und du kennst das Spiel. Ich komme erstmal mit diesen Bands um die Ecke, die leider in dieser Woche nicht mehr mit am Start sind. Das sind zum einen die Bad Wolves mit Painted Red.

Sehr, sehr schade, aber naja, damit komme ich jetzt zu den Plätzen 30 und 29 in dieser Woche und da gibt es auch so gar keine Veränderung für Fury in the Slaughterhouse. Ihre Single Fix This Crack vom neuen Album Changes weiterhin in Woche 2 auf Platz 30 und auf der 29 ganz neu mit dabei. Stand Atlantic aus Australien, da bin ich auch ein bisschen traurig drüber, ihre neue Single Lucid, naja, kommt so semi bei dir an. Am 23. Oktober kommt das neue Album Gut Breath von Stand Atlantic und es geht auch nächsten Monat auf Tour. 21. September spielen Stand Atlantic in Hannover, am 26. in München und am 28. in Frankfurt. Stand Atlantic gleich für dich auf Platz 29 nach Fury in the Slaughterhouse und Fix This Crack nach wie vor auf der 30.

0: Die Queens of the Stone Age, die kommen mit ihrer ruhigen Akustiknummer nicht so gut bei dir an wie erwartet. Es kann gern ein bisschen schrammeliger und härter werden bei den Queens of the Stone Age. Das gibt's auf Easy Street nicht so wirklich. Der Song verliert wieder 3 Plätze in dieser Woche und fällt auf die 28 in den Star FM Rock Top 30. Falls du dich übrigens mal beschweren möchtest, so ein bisschen Dampf ablassen magst, die Queens of the Stone Age, die haben jetzt seit dieser Woche eine Beschwerde-Hotline eingerichtet und du kannst rund um die Uhr da mal anrufen. Nummer ist die +1 760 437 1966 und wer weiß, vielleicht hast du Glück und Josh Omi, der ist persönlich am Telefon. Was es mit dieser Aktion allerdings auf sich hat, das kann ich dir nicht sagen. Ich weiß es nicht.
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0: Was ich aber leider weiß nach dem Voting in dieser Woche für die Star FM Rock Top 30, dass sowohl Singer-Songwriter Ryan Pertz, Janice aus Chemnitz als auch Beartooth nach unten fallen in den Charts und in dieser Woche eine schlechtere Platzierung haben. Für Janice, die am 28. August eine fette Headline-Show im Leipziger TV-Club spielen, geht's mit Deep Six heute 4 Plätze nach unten. Ryan Pertz, der stimmlich sehr an Chris Cornell erinnert, fällt gleich 8 Plätze nach unten in den Rock Top 30 mit seiner Single Sour. Und Beartooth, die ist jetzt auf Platz 27 mit ihrer Single Free für dich gibt, müssen auch in dieser Woche mit 5 schlechteren Plätzen sich abgeben. Siehst du übrigens live nächsten Monat, Beartooth. Im September sind sie auf Tour, spielen in Frankfurt, in Oberhausen, in Hannover, München und am 25. September in Berlin, präsentiert von uns. Und hier sind sie auf Platz 27 in den Charts. Hier sind Beartooth mit Free.

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0: Hintereinander weg zwei Bands mit großartigen Frauen am Mikrofon. Zuerst Janice mit Deep Six und das waren Eva Under Fire mit Willingness. Heute auf Platz 24 hier in den Charts. Damit geht's zwei Plätze nach vorne.
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0: Naja, und für Greta Van Fleet kann es auch gerne noch ein Stück nach vorn gehen mit ihrem neuen Liebeslied Saw You Stand. Am 9. Oktober kommt ja das neue Greta Van Fleet Album Palace for the People, aufgenommen Anfang des Jahres in Tennessee. Und was richtig schön ist, die Band, die hat noch mal mehr zusammengefunden als ohnehin schon und hatte während der Aufnahmen eine richtig, richtig tolle Zeit, sagt zumindest Sänger Josh. Und From Ashes to New, die haben auch eine tolle Zeit hier in den Charts. Es geht nämlich in dieser Woche gleich mal 5 Plätze vorwärts für ihre Single Die For You, die es jetzt für dich auf Platz 23 gibt.
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0: Auch wenn ich mit schnellen Schritten auf die 30 zugehe, feiere ich diesen Song. Als Neuvorstellung für die Staff im Rock Top 30, das war ein ganz neu für dich, Heavysaurus mit Luftgitarre. Und du kannst gern deinen Kids mal das Voting in der Staff im Rock App und auf staffm.de überlassen.
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0: Und bald, da gibt's frischen Hardrock aus Australien. Die Jungs von Airborne, die hauen Ende August das neue Album Airborne raus und spielen mit einigen neuen Songs im Gepäck bereits jetzt schon auf diversen Festivals. Nächstes Wochenende sowohl beim Summer Breeze als auch beim Reload Festival. Und heute, naja, da geht's leider nach unten in den Charts mit ihrer neuen Single Here She Comes. Mit der geht's 6 Plätze nach unten und Airborne, die fallen auf Platz 19. Sichern sich davor aber noch eine Platzierung von Never Tell aus Florida und ihrer Single Other Side. Die gibt's jetzt für dich und zwar auf Platz 20.

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0: Eine Runde Dosenbier und Schiffe schauen geht immer und deswegen gibt's heute wieder einen Platz on top für Ina aka deine Cousine. Das war Platz 18 in den Rocktop 30.
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0: Und warte, ich muss jetzt leider wieder dieses unbeliebte Teil hier rauskramen. Oh, unsere Losertröte. Und die muss ich leider pusten für die Jungs von Nothing But Thieves. Sie verlieren in dieser Woche 11 Plätze, rauschen fast die ganzen Charts runter mit der Single Evolution vom neuen Album Stray Dogs und fliegen echt nur in einer Woche von Platz 6 auf die 17. Ähnlich schlecht, minus 7 Plätze, gibt's für die Toten Hosen, die du gleich auf der 16 hörst. Und zwar mit Die Show muss weitergehen vom letzten Album Trink aus, wir müssen gehen. Davor lautmachen für Nothing But Thieves und Evolution.

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0: Wow, der beste Neueinstieg in die Charts und ich hätte ehrlich gesagt überhaupt nicht gedacht, dass ich eine Country-Rock-Nummer gegen Greta Van Fleet oder auch Stand Atlantic durchsetzen kann, aber Tim Montana, der hat's geschafft mit der neuen Single Break Me Down vom neuen Album Entire State of Montana, das letzte Woche erst erschienen ist. Das war Platz 15 in den Charts.
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0: Und Glückwunsch an die Jungs von Electric Callboy zum neuen Album Tanznight. Das kam ja endlich diese Woche raus.

Auf jeden Fall ein richtiges Partyalbum vom Herrn. Und heute geht's für Electric Callboy 3 Plätze nach unten mit ihrer Single Let the Good Times Roll zusammen mit The Offspring. Sichert sich heute die 14. Direkt dahinter ist Social Distortion mit Born to Kill auf der 13.

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0: Auf Platz 12 heute gehört in den Rock Top 30 Farin Urlaub mit Happy to be Deutsch. Anfang September kommt ja auch das neue Album Ein Lächeln im Gesicht. Und das war dein Platz 11 in dieser Woche, The Pretty Reckless und When I Wake Up von ihrem neuen Album Dear God.
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0: Und neu ist jetzt auch wieder das Stichwort, denn es gibt eine neue Single von der Chris Barris Band, die nächste Woche Freitag das neue Album Monsters We Made veröffentlicht. Musikalisch wird es auf jeden Fall wieder ein Album, das sehr, sehr fett produziert klingt, mit ordentlichen Riffs und einer schön harten Energie. Und das wirst du auch jetzt merken bei der neuen Single Beautiful Lie, die ich ins Rennen um die Charts schicke. Viel Freude mit Neuvorstellung Nummer 3. Hier ist die Chris Barris Band mit Beautiful Lie.

0: Schöner Hardrock von der Chris Barris Band, ganz neu mit dem Rennen um die Rocktop 30. Das war die neue Single Beautiful Lie, die sich jetzt sehr über ein paar Stimmen in der StarFM Rock App freut.
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0: Und die Freude springt auch in dieser Woche bei Brian Fallon über, der Frontsänger von The Gaslight Anthem, der aber auch ganz gerne mal solo sein eigenes Ding macht. Am 10. September kommt ja das neue Album Not Bad von New Jersey und StarFM präsentiert die entsprechende Albumshow dann am 4. November in Berlin. Heute gibt's Platz 10 und damit richtig gute 10 bessere Plätze für die Single Better Before, die es jetzt für dich gibt. Und gleich dahinter auf Platz 9 die Stones mit In The Stars von ihrem neuen Nummer 1 Album Foreign Tongues.

0: Da haben sich wieder ein paar Evanescence-Fans zum Abstimmen in der Starfm-Rock-App und auf starfm.de gefunden. Denn es geht 4 Plätze nach vorn in den Rocktop 30 für Who Will You Follow vom neuen Album Sanctuary.
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0: So, und du kannst jetzt mal ein paar schöne Tourdaten notieren, denn sowohl Papa Roach als auch Five Finger Death Punch, die kommen nach Deutschland. Papa Roach live auf der Rise of the Roach Tour zusammen mit Landmarks und Sleep Fury, spielen da vom 13. bis 26. November insgesamt 6 Shows. Und Five Finger Death Punch, die kommen dann Anfang 2027 vom 26. Januar bis 16. Februar mit 5 Auftritten in Deutschland. Tja, wann Nickelback allerdings wieder den Weg hierher finden, das steht leider noch aus. Aber immerhin steht ja das Datum fürs neue Album Everything Under the Sun. Das kommt am 30. Oktober und ich könnte mir vorstellen, dass Nickelback sicherlich damit im kommenden Jahr wieder auf diversen Festivals spielen könnten. Na, mein heißer Tipp wäre auf jeden Fall Rock im Park und Rock am Ring. Naja, schauen wir mal, was wird. Jetzt für dich auf Platz 7 Nickelback mit Rattle the Cage, auf der 6 Papa Roach mit See You in Hell und die 5 geht diesmal an Five Finger Death Punch und Eye of the Storm.

0: Es bleibt in dieser Woche bei Platz 4 für die Fufis und Caught in the Echo vom neuen Album Your Favorite Toy.
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0: Ja, und für alle, die so ein bisschen traurig sind, dass der Indie-Rock ein bisschen zu kurz kommt in den Charts, habe ich jetzt was ganz Neues von Cage the Elephant. Eine erste neue Single seit 2024. Und mit der verarbeiten die Grammy-Gewinner ihre schweren Phasen als Band. Ich meine, sowas muss es auch geben. Wollen einfach so ein bisschen gute Laune und Liebe streuen und ich bin gespannt, wie das bei dir ankommt und wie du für Cage the Elephant in der StarFM Rock App abstimmen wirst. Hier ist die ganz neue Single Beaches in Tennessee.

0: gucke mir wirklich gerade mal Bilder vom Strand in Tennessee an und das sieht ja wirklich fantastisch aus. Darüber würde ich auch einen Song schreiben, wie die Jungs von Cage the Elephant. Das war ihre neue Single Beaches in Tennessee als letzte Neuvorstellung in dieser Woche. Und das Voting, das ist ja online. Also stimme jetzt gerne dafür ab in der Starfm Rock App und auf starfm.de.
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0: Naja, und wenn es so eine Losertröte gibt, dann muss ich jetzt mal kurz was für Gewinner raussuchen. Eine Sekunde, was haben wir hier? Ah, das sieht doch gut aus. Tja, denn Breaking Benjamin, die haben in dieser Woche das Unmögliche möglich gemacht und legen den größten Sprung in den Charts hin mit Something Wicked. Letzte Woche noch Platz 16 und heute geht's ganz weit nach vorn bis auf Platz 3. Also Glückwunsch an Breaking Benjamin und die Single jetzt für dich, hier ist Something Wicked.

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0: Eieiei, was ein Schlagabtausch. Nickelback von Platz 2 gekickt und das auch mit Erfolg. Das waren Muse mit Cryogen vom neuen Album The Wow Signal. Heute wieder auf Platz 2 in den Charts.
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0: Tja, und mal wieder kein Wackeln und kein Rütteln an der Spitze hier in den Star FM Rock Top 30. Es bleibt nämlich bei Platz 1 für Green Day und I'm Never Gonna R.I.P. aus dem neuen Film Nimrods, der ja in der kommenden Woche in den Kinos läuft und wir schicken dich auch dahin. Du kannst den Soundtrack dann schön lautstark im Kino mitsingen, so wie auch jetzt wieder. Hier sind unangefochten auf Platz 1 in den Charts Green Day und I'm Never Gonna R.I.P. Ich bin A, sag Dankeschön fürs Abstimmen in der Star FM Rock App und bis nächste Woche. Am Freitag ab 16:45 Uhr, da hören wir uns gerne wieder.
2: Whoa!

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Ryan Fallon hat die richtige Medizin gefunden. 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Im September gibt's das neue Album und hier das Titelstück daraus in der Star FM Playlist. Ryan Fallon and The Painkillers mit Not Bad for New Jersey.

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